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erinnern, in der die Tanzschulen ihren Schülern einen nachmittäglichen Tanztee anboten und Schlager- und Popmusik der 50er, 60er und frühen 70er Jahre spielen. Die erste halbe Stunde ist dem Tanz gewidmet, nach einem Mittelstück folgende ruhige Titel, zu denen man eine Tasse Tee trinken kann. Den Anfang macht heute die Schwedin Siw Malmkvist. 1966 sagte sie, frech geküsst ist halb gewonnen.

Das war Manfred Oberdörfer aus Hamburg. In den Charts nannte er sich Toni Tornado oder einfach nur Toni. Seinen größten Hit hatte er 1971 mit Mädchen mit roten Haaren. Wir kommen zu Hubert Diehl aus Rüsselsheim. Entdeckt wurde in der Fernsehsendung Zum blauen Bock als Piccolo und dort gab er auch seinen ersten Titel zum Besten. Früh übt sich.

Das war der Bremer Ronny Roloff. 1966 erreichte er Platz 12 der deutschen Charts mit Eine kleine Träne. 1969 hatte Peggy March bereits ihren 30. in den deutschen Charts. Er hieß In der Carnaby Street.

Das war der Titel Anna aus dem Film Anna von 1951. In der Hauptrolle sah man Silvana Mangano und ihr Name stand auch auf dieser Single. Es folgt eine Aufnahme von Wayne Newton. I'll be with you in Apple Blossom Time. Die Komposition stammt von 1920 und die Aufnahme von 1965.

Das war Trini Lopez. 1965 erreichte er Platz 20 der amerikanischen Charts mit Lemon Tree. Im selben Jahr sang die Four Seasons Bye Bye Baby. Später wurde der Titel gecovert von den Bay City Rollers. 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

Das war der nächste Beitrag unserer Reihe der frühen deutschen Nummer 1 Hits. 1951 erreichte Bruce Lowe die Nummer 1 der deutschen Charts mit Leise rauscht es am Missouri. Und es folgt doch gleich der Nachzieher dieser Ausgabe. Udo Spitz coverte einen Titel von Sascha Distel auf dem Tempo-Label mit

Das war die Französin Edith Piaf mit ihrem Nummer 1-Hit von 1960, Milord. Und wir gehen in das Jahr 1966. Damals erreichte Platz 24 der deutschen Charts Connie Francis mit Meine Reise ist zu Ende.

Das war die Berliner Band The Gloomies mit ihrem einzigen Hit in den deutschen Charts, Winds of Change, geschrieben von Ralf Siegel. Und wo Ralf Siegel ist, ist der Eurovision Song Contest nicht weit. 1965 fand der in Neapel in Italien statt und Frankreich belegte Platz 3 mit Guy Mardel und N'avoue jamais.

Das war Frank Sinatra. 1956 erreicht er Platz 6 der amerikanischen Charts mit Hey Jealous Lover. Ebenfalls Platz 6, allerdings ein Jahr später, 1957, erreicht er Gail Storm mit ihrem wunderschönen Titel Dark Moon. Dark.

Das war Ferlin Husky. 1957 erreichte er Platz 4 der amerikanischen Charts mit Gone. Und ich gehe jetzt auch. Das war die 43. Ausgabe von Teds Tanztee. Ich hoffe, Sie schalten auch beim nächsten Mal wieder ein. Und bis dahin sage ich Tschüss.

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1: Und zum fünften Mal war dies hier die Nummer 1 in den deutschen Download-Charts vor genau einer Woche. Bebe Rexha und Faceless. Und der Hit, der heißt New Religion.
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0: Das war der erste neue Hit diese Woche in den deutschen Download-Charts. Eingestiegen auf der Nummer 36, das war Shaboozey mit dem Hit Born to Die.
1: Born to Die ist die erste Single-Veröffentlichung des amerikanischen Sängers Shaboozey in diesem Jahr. Es ist die erste Auskopplung aus seinem angekündigten vierten Studioalbum The Outlaw Cherry Lee and Other Western Tales. Es gibt einen Trailer zum Album, in dem der Schauspieler Jamie Foxx spricht. Das macht deutlich, dass das Ganze ein filmisches Projekt werden soll. Shaboozey, Born to Die.

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1: Ein Neuzugang auf der 35 in den deutschen Downloadcharts diese Woche von Laibach und Senida, der Titel Love Machine.
2: Laibach ist eine Gruppe aus Slowenien, die 1980 gegründet wurde. Am 30. April diesen Jahres erschien ihr 30. Studioalbum Music. Love Machine ist eine Single-Auskopplung hieraus. Für den Gesang wurde Selina Haidar-Pasic engagiert. Die ist 41 Jahre alt und eine der erfolgreichsten Sängerinnen vom Balkan. In den deutschen Charts war sie bereits 2019 mit Raf Kamora und dem Titel 100%. Laibach featuring Senida, Love Machine.
1: Tja, dies ist ja ein gemeinsamer Hit von Ella Langley und Morgan Wallen. Zwei Mega-Country-Stars aus Amerika. Der Titel reichte bereits Nummer 5 in den Single-Charts in Neuseeland. Und diese Woche ein Neuzugang auf der 68 in den Single-Charts in England. Der Hit heißt I Can't Love You Anymore.

0: Auch das Jahr Neuzugang diese Woche in den deutschen Download-Charts. Und zwar eingestiegen auf der Nummer 30. Das waren die Editors. Und das war der Hit Call It In.
1: Call It In ist die erste Single-Veröffentlichung der britischen Band Editors in diesem Jahr. Es ist ihre erste neue Single seit 2022. Gleichzeitig wurde das 8. Studioalbum der Band und eine Tournee für 2027 angekündigt. Inhaltlich kreist der Song um das Eingeständnis, Hilfe zu brauchen, um den Versuch, in einer überlauten Gegenwart einen ruhigen Anker zu finden. Editors, Call It In.

Von diesem Herrn wurde gerade ein Biopic veröffentlicht und aus dem Anlass hat er gleich 3 Hits in den Singlecharts in England. 2 Titel sind Re-Entries und was wir gerade hörten, war der Aufsteiger der Woche. Und zwar gestiegen von der Nummer 93 auf die Nummer 13. Ein Nummer 1-Hit aus dem Februar des Jahres 83 aus den Charts aus England. Das war Michael Jackson und das war der Hit, der heißt Billie Jean. Und dieser Herr hat gleich 2 Neuzugänge in den Charts in England, dies Jahr der besser platzierte. Und zwar eingestiegen auf der Nummer 12. Dies ist der neueste Hit von Noah Kahan. Und das Ganze handelt von Doors.

0: Der Hit steigt ein auf der 28 diese Woche in den deutschen Downloadcharts. Er stammt von Jude York und er heißt Camilla.
1: Jude York ist 27 Jahre alt. Er stammt aus Toowoomba in Australien und heißt eigentlich Jeremy Beamish. In seiner Heimat wurde er 2022 bekannt, als er sich bei der australischen Vorentscheidung zum Eurovision Song Contest bewarb. Er erreichte dabei den 8. Platz. 2024 erschien seine Debüt-EP Heartstrings. Nun kommt er auch zu uns. Jude York, Camilla.
0: Ja, dies ist ein Titel, der steigt diese Woche von der 2 auf die Nummer 1 in der Singlet-Parade in England. Aber das ist nicht das erste Mal. Der Titel steigt bereits zum zweiten Mal wieder auf die Nummer 1. Insgesamt seit 46 Wochen platziert. Jetzt zum 9. Mal auf der Nummer 1. Hier sind Sam Fender und Olivia Dean und der Hit heißt Rein Me In.

0: Das Rekordband mit dem Namen Fury in the Slaughterhouse. Diese Woche eingestiegen auf der 25 mit dem neuesten Hit When We Were Young.
1: When We Were Young ist die zweite Single-Veröffentlichung der Hannoveraner Band Fury in the Slaughterhouse in diesem Jahr. Es ist eine Auskopplung aus dem angekündigten 16. Studioalbum Changes. Darin werfen die Bandmitglieder einen Blick auf ihre Jugend. Eine Mischung aus Melancholie und Optimismus zieht sich wie ein roter Faden durch das neue Album. Fury in the Slaughterhouse, When We Were Young.

Zwei neue Hits aus den Single Charts aus Amerika. Eingestiegen auf der 93, das waren Riley Green und My Way. Und dies Jahr steigt ein auf der 84 in den USA. Cody Johnson und der Hit, der heißt I Want You.

0: Das war der Tonbandsteiger der Woche diese Woche in den deutschen Download-Charts. Eingestiegen auf der 22, das war Blondie und der Hit Ocean Drive.
1: Blondie ist ein DJ aus Potsdam, der etwa seit 10 Jahren aktiv ist. Bekannt wurde er für seine Deutschunterricht-Mixe. Für seinen neuesten Song hat er den Titel Orinoco Flow von Enya bearbeitet. Das Original erreichte 1988 Platz 2 der deutschen Charts. Er möchte die zeitlose Magie des Originals mit modernen Club-Sounds verbinden. Blondie, Ocean Drive.
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0: Und bevor wir jetzt gleich zu den 20 größten Download-Hits der Woche kommen, noch rasch den Top-Ansteiger der Woche aus Amerika. Neu auf der 59, hier sind Tyler und Sarah Larson und Sheet.

Wir haben diese Woche 3 Neuzugänge unter den ersten 20 in den deutschen Download-Charts. Und der erste auf der 20, gerade gehört, gestiegen von der 35, das war der Soul Archive Room zusammen mit Pamela. Und das war der Hit, der heißt Let Them Talk. Ja, und ist hier auf der 19, gestiegen von der 47, auch das nicht so ganz echt. Hier ist Liana Ford und hier ist der Hit, der heißt Midnight Love.

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wollte 3 Minuten, bekam aber nur 32 und deswegen wurde daraus eine miese Melodie. Ein Lied von Mark Forster, wieder auf der Nummer 16. Auf der 14 von der 11 gefallen Sarah Larsson und Lush Life. Und dies hier wieder auf der Nummer 15 diese Woche. Hier ist Teddy Swims und er ist Mr. Know-It-All. 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

Auch diese Woche wieder auf Nummer 13 in den deutschen Download-Charts. Das war Eddie Dalton und Another Day Old. Auf der 11 und der 10 gefallen Taylor Swift und Opalite. Und hier ist Nummer 12 von der 9 gefallen. Hier sind BTS und hier ist der Hit Swim.

drei Wochen auf Nummer 1 in den deutschen Download-Charts und diese Woche von der 7 auf die Nummer 10 gefallen. Das war Bruno Mars und I Just Might. Und hier ist die 9, gefallen von der Nummer 8. Hier ist Harry Styles und American Girls. 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

0: Ein tolles Jahr mit riesen Hits in den deutschen Singlecharts. Zum Beispiel von Janet Jackson oder von Brandy und Monica. Auch Wolle Petri war dabei und auch Aerosmith. Natürlich auch Run DMC featuring Jason Nevins. Aber all die genannten, außer eine Gruppe, lasst euch überraschen welche, die spielen wir heute nicht, denn die sind nicht dabei bei den 15 erfolgreichsten des Jahres. Und wir spielen eben nur die 15 erfolgreichsten des Jahres 1998. Und legen auch sofort los, damit uns die Zeit nicht zu knapp wird, mit einer Band, die es heute so gerne wieder geben möchte. Allerdings können die Weiber es sich einfach nicht einigen, dass sie doch wieder zusammen sind. Ja, es scheitert immer an der Dame, die mit einem Herrn Beckham verheiratet ist. Die will nämlich nicht mehr. Alle anderen würden so gerne wieder, denn zum Beispiel 1998 hatten sie diesen Riesenhit. Viva Forever. Natürlich spreche ich von den Spice Girls. Die 15. erfolgreichste Single des Jahres 1998. Gleich gibt's noch 14 weitere auf eure Ohren geknallt. Ja, und dabei wünsche ich euch viel Spaß. Natürlich. Und mit ich meine ich mich, Michael Klein.
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0: Ein wirklich klasse Song von Victoria Beckham alias Posh Spice und Melanie Mel B. Brown, Scary Spice auch genannt, die Unheimliche. Außerdem gab es dann noch Baby Spice, das war Emma Bunton, und Sporty Spice, das war Melanie oder Mel C. Und dann gab es noch Ginger Spice, Geraldine, Jerry Halliwell. Jo, das waren die Spice Girls. Mega, mega erfolgreich. Insgesamt verkauften sie 53 Millionen Tonträger in ihrer Karriere. Noch viel, viel erfolgreicher, nämlich doppelt so viel, über die doppelt so viel Tonträger verkaufte die nächste Band, die 2003 sich wieder trennte. 1998 wieder vereinigten sie sich. Ja, für 5 sehr, sehr erfolgreiche Jahre. In den 80er Jahren, 1985 bis 1987, als sie sich nämlich zum allerersten Mal trennten, da verkauften sie schon 60 Millionen Tonträger. Eine Wahnsinnsanzahl und vor allen Dingen auch 5 Nummer 1 Hits an einem Stück. You're my heart, you're my soul, you can win if you want, Brother Louie, Cherry Cherry Lady und. Ja, jetzt wisst ihr schon, um wen es sich handelt, natürlich um Modern Talking. 1998 passierte das, was wirklich keiner für möglich gehalten hatte. Es gab das Comeback und das wurde noch einmal so riesig erfolgreich. Noch einmal 60 Millionen verkaufte Tonträger, insgesamt also 120 Millionen, und ich bin mir sicher, auch heute werden noch einige über die Ladentheke gehen. Natürlich von Modern Talking. Ihr erster großer Hit und die 14. erfolgreichste Single des Jahres 1998. You're My Heart, You're My Soul, 1998. Hier sind Modern Talking.
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Platz 13. 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

0: aus dem Film Armageddon. Jawohl, das war er, der Titelsong I Don't Want to Miss a Thing. Natürlich unverkennbar. Das waren Aerosmith. Von Edelrockern hin zur Partymusik. Von den Baleareninseln, jawohl, da schwappte die Welle auch rüber, natürlich nach Deutschland. Mega erfolgreich eine gewisse Dame aus Holland, nämlich die Luna. Und die kreierte ja jedes Jahr wieder aufs Neue einen Riesensommer. 1998 war er das. Bailando.
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im Original aus dem Jahre 1961 von Ben E. King. Natürlich, das war Stand By Me. Und dieser Titel, der wurde so unzählige Maße gecovert. Unglaublich. Zum Beispiel von Adriano Celentano schon ein Jahr später, nämlich 1962. Auch John Lennon brachte 1975 eine eigene Version von diesem Titel raus. Und viele, viele, viele andere. Ja, und eben 1998 auch sie, For The Coast. Damit sind wir jetzt drin in den Top 10 des Jahres 1998 und da gab es auch wieder mal neue Namen in den Charts. Natürlich, neue Namen, die sich nicht lange halten konnten. Nur für 1-2 Hits zum Beispiel diese Band hier, die Lighthouse Family. Ihr großer Hit und damit sind sie auch unvergessen, die 10. erfolgreichste Single des Jahres 98. Hier ist High.

0: Die Lighthouse Family und Hi, das war die 10. erfolgreichste Single des Jahres 1998. Gehen wir hin zur 9. erfolgreichsten Single und zu einem US-amerikanischen Rapper, Musikproduzenten, Schauspieler und Modedesigner. Er begann als Produktionsassistent bei Uptown Records. Das war 1990. 1993, da gründete er einfach seine eigene Plattenfirma, nämlich die Bad Boy Records. Und da war unter anderem der Notorious B.I.G. unter seine Fittiche. Ja, jetzt wisst ihr aber immer noch nicht, um wen es sich handelt. Nee, jetzt kommt ein weiterer Titelsong aus einem Film, nämlich Godzilla. Jawohl, er sang ihn Puff Daddy. Der Titel Come With Me, die 9. erfolgreichste Single des Jahres.
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Mit Modern Talking zusammen sicherlich das Comeback des Jahres 1998. Nur mit dem Unterschied, dass er es nicht mehr erleben durfte. Falco nämlich. Seine Hitsingle Out of the Dark. Ein Riesenhit. Es war die 8. erfolgreichste Single des Jahres 1998. Leider verunglückte er auch in diesem Jahr bei einem Autounfall. Jo, damit sind wir auf Platz Nummer 7 angelangt und kommen zu einer Punk-Rock-Band. So sind sie nämlich angefangen. Obwohl, also heute kann man sagen, ja, okay, sie sind immer noch in den Punk-Kreisen gut beliebt. Allerdings machen sie doch oft mehr auf seichte Schlagermusik oder Popmusik, sagen wir es mal so. Obwohl sie wirklich auch in allen Radiostationen Deutschland rauf und runter gespielt werden, mit vor allen Dingen ihren frechen Texten. Ja, und natürlich war so ein frecher Text auch 1998 aktuell. Männer sind Schweine. Mein Gott, was war das für ein geiles Video, in dem Lara Croft mitspielte und auf die Jungs ballerte. Die Jungs von den Ärzten natürlich. Hier ist Männer sind Schweine, die 7. erfolgreichste Single und natürlich auch ein

0: Die Ärzte und Männer sind Schweine. Klamauk-Hit schlechthin. Ja, zu einem anderen Hit, zu einem Duo-Hit. Er, Italiener, mega erfolgreich, holte sich 1998 eine mega erfolgreiche Amerikanerin an die Seite, die zum Beispiel zusammen mit ihrem Mann Ike, der sie nicht gerade gut behandelte, Mega-Hits landete, aber auch solo, mega erfolgreich. Die wahrscheinlich tollste Frau im Popmusik mit den geilsten Beinen, wie man so sagt. Ja, und das für ihr Alter, richtig klasse. Natürlich Tina Turner an ihrer Seite. Jawohl, er, Eros Ramazzotti. Der Riesenhit des Jahres, Cosa della Vita, Can't Stop Thinking of You. Die sechst erfolgreichste Single des Jahres 98.
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Tina Turner und Eros Ramazzotti, die 6. erfolgreichste Single des Jahres 98. Hin zur 5. erfolgreichsten Single. Ja, und jetzt kommt wieder Klamauk-Song schlechthin. In den Radiostationen gibt es ja immer so wunderbare Comedy-Sachen. Jawohl. Und da gab es 1998 jemanden, der mit Cappy auf einmal da ankam. Matze Knob versteckte sich hinter Richie. Natürlich hinter Super Richie. Und natürlich gab es auch den Titelsong zu Richie. Na klar. Super Richie eben. 1998 ein Riesenhit, die 5. erfolgreichste Single.

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2: Super Richie alias Matze Knob, das war sie, die fünft erfolgreichste Single des Jahres 1998. 1998, das war auch das Jahr, in dem sich erfolgreiche Künstler zusammentaten. Auch sie, Celine Dion, an ihrer Seite die Bee Gees. Immortality.

0: super erfolgreiches Duo, jawohl, mit einem Lied, das aus einer Sprache besteht, die es gar nicht gibt. Das waren Wes. Ja, jetzt werdet ihr sagen, hey, das war aber doch nur ein Sänger, richtig, das war der kamerunische Sänger Midako. Mhm. Aber an seiner Seite war noch ein DJ, nämlich das Ex-Mitglied der Gruppe Deep Forest, Michael Sanchez. Und zusammen kreierten sie halt diesen Song Wes und Alané, die dritterfolgreichste Single des Jahres 1998, hin zur zweiterfolgreichsten. Und sie haben wir gerade schon gehört. Dieser Film und dieser Song berührte Millionen von Kinobesuchern. Mit dem Filmspektakel schlechthin im Jahre 98. Natürlich spreche ich von Titanic und den Titelsong My Heart Will Go On. Hier ist Céline Dion.
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0: Celine Dion und My Heart Will Go On, das war die zweiterfolgreichste Single des Jahres 1998. Warum nur zweiterfolgreichste? Weil die Nummer 1 eben noch viel, viel länger in den deutschen Top 100 vertreten war und längere Zeit auch auf den oberen Plätzen, obwohl sie wirklich auch ganz, ganz oben stand auf der 1. Aber natürlich auch die beiden. Zum einen das Comeback, jawohl, wird fortgeführt im Jahre 1998. Auch der neue deutsche Welle-Sänger Joachim Witt kehrte zurück. An seiner Seite Heppner und der Song Die Flut. Das ist er dann, der erfolgreichste Hit des Jahres 98. Und ich darf mich von euch verabschieden, das war auch der Hit-Countdown. Beim nächsten Mal dreht sich alles um das Jahr 1999. Bis dahin, alles Gute sagt Michael Klein. Tschüssikowski!
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Cat Nestle mit Angels hier bei der 2010 Radio Show aus dem Jahr 2015. Und wir machen weiter mit einem Track aus dem Jahr 2025. Apache 207 und Wolken. Ich wünsche euch einen schönen Samstagnachmittag. Ihr hört die 2010 Radio Show.

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0: love goes. Where the Love Goes aus dem Jahr 2017 hier bei der 2010 Radio Show.
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0: Und er kommt in dieser Stunde aus dem Jahr 2005. Aiken mit Lonely, dein 2010-Classics der Stunde. Lonely.

0: Hier ist die 2010 Radio Show und wir starten rein in die nächste halbe Stunde. Gleich die neue von den Sportfreunden Stiller, vorher aber noch Kraftklub. Kein Liebeslied. 2010.
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John Newman mit Guiding Light aus dem Jahr 2023 hier bei der 2010 Radio Show. Und wenn ihr morgen noch nichts zu tun habt, dann geht doch einfach mal barfuß auf die Straße, denn morgen ist ohne Schuhe Tag. Wurde vom US-amerikanischen Unternehmer Tom Shoes ins Leben gerufen, um Aufmerksamkeit auf die Probleme der Familien zu lenken, welche sich keine Schuhe leisten können. Und der Aktionstag hat einen Ursprung im Jahr 2006, als Blake Majkowski, der Besitzer von Tom Shoes, Argentinien besucht hat und feststellte, dass viele Kinder dort eigentlich nur barfuß über die Straße laufen. Also, wenn ihr da auch so ein bisschen mit andenken wollt oder das einfach mal ausprobieren wollt, morgen ist die Möglichkeit, barfuß rauszugehen, wenn man jetzt auf dem Weg zum Kaffee trinken ist oder was auch immer.

0: Rootkit mit Against the Sun aus dem Jahr 2014 hier bei der 2010 Radio Show. Gleich habe ich noch für euch Patience von KSI und Youngblood. Polo G ist auch mit am Start. Außerdem hören wir Fuego aus dem Jahr 2018. Vorher gibt es aber noch Sandra Hash aus dem Jahr 2023 mit One Week Love. Viel Spaß.
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1: 17 Uhr am Samstagnachmittag, hier ist die 2010 Radio Show mit mehr Musik der letzten Jahre und den Hits von heute. Und wir starten gemeinsam rein in die nächste halbe Stunde mit am Start Calvin Harris und Example mit Will Be Coming Back aus dem Jahr 2012. Außerdem Ella Henderson mit Me and You aus dem Jahr 2025. Und den Anfang macht jetzt aber einen Klassiker aus dem Jahr 2010. Usher mit More. Ich bin's Gregor, mich gibt's auch noch oben drauf und ich wünsche euch einen schönen Samstagnachmittag.
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0: mit Girls, zusammen mit Cardi B, Bebe Rexha und Charlie XCX hier bei der 2010 Radio Show.
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0: Und der kommt in dieser Stunde aus dem Jahr 2001. Ihr hörten schon Leanne Remus mit Can't Fight the Moonlight.

Mabel mit LOL hier bei der 2010 Radio Show. Und jetzt habe ich einen Song für euch aus dem Jahr 2011. Den kann so gefühlt jeder mitsingen. Kelly Clarkson und Stronger, What Doesn't Kill.

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1: 18 Uhr am Samstagnachmittag oder vielleicht auch schon Abend. Hier ist die 2010 Radio Show mit mehr Musik der letzten Jahre und den Hits von heute. Und wir starten gemeinsam rein in die nächste halbe Stunde mit am Start Dua Lipa und Good in Bad aus dem Jahr 2020. Jamule hören wir gleich mit Warum bin ich so aus dem Jahr 2023. Und den Anfang macht jetzt ein Track aus dem Jahr 2025. Mimi Webb und Meghan Trainor Mind Reader. Ich bin's Gregor, mich gibt's auch noch oben drauf. Dazu richtig viel Musik. Ich wünsche euch einen schönen Samstagabend.
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Sunny mit Nur in meinem Kopf aus dem Jahr 2011 hier bei der 2010 Radio Show. Und jetzt habe ich einen Track für euch aus dem Jahr 2025. Power of Steeler mit Rebel Love.

0: So Real hier bei der 2010 Radio Show aus dem Jahr 2017.
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0: Und er kommt in dieser Stunde aus dem Jahr 2002. Nelly und Kelly Rowland mit Dilemma. Viel Spaß, dein 2010 Classics der Stunde.

0: Hier ist die 2010 Radio Show. Wir starten rein in die nächste halbe Stunde. Gleich die neue von Fortella, vorher noch ein Banger. Peter Fox, Lock auf zwei Beinen. 2010.
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Bean mit You've Got The Love, ein 2010 Favorite aus dem Jahr 2010 hier bei der 2010 Radio Show. Und jetzt werden wir ein bisschen, naja, klubbiger. Oliver Kolecki zusammen mit Felix Ruffel, Synthesia hier bei der 2010 Radio Show. Gleich noch Kali Gola und Ava Max. Viel Spaß.

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1: 19 Uhr am Samstagabend, hier ist die 2010 Radio Show mit mehr Musik der letzten Jahre und den Hits von heute. Und wir starten gemeinsam rein in die nächste halbe Stunde mit am Start Jason Derulo und Don't Wanna Go Home aus dem Jahr 2011. Außerdem mit am Start David Guetta und Sam Martin mit Dangerous aus dem Jahr 2014. Und den Start macht jetzt einer meiner absoluten Lieblingstracks, Say Yes Dog mit A Friend aus dem Jahr 2013. Ich bin's Gregor, mich gibt's auch noch oben drauf. Und ich wünsche euch einen schönen Samstagabend.
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0: David Guetta und Sam Martin mit Dangerous aus dem Jahr 2014 hier bei der 2010 Radio Show.
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0: Und er kommt in dieser Stunde aus dem Jahr 2005. The Pussycat Dolls und Busta Rhymes mit Don't Ya. Nice Star Track. Jetzt hier dein 2010 Classics der Stunde bei der 2010.

Karas Remix hier bei der 2010 Radio Show aus dem Jahr 2016. Gleich noch, wie versprochen, Jason Derulo und außerdem noch mit am Start Fletcher. Vorher gibt's aber noch Tujamo mit Higher.

0: Hier ist die 2010 Radio Show und wir starten rein in die nächste halbe Stunde. Gleich die neue von Mette, vor aber noch Tom Gregory, Run to You.
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Chain hier bei der 2010 Radio Show aus dem Jahr 2025. Und ein paar coole Songs habe ich noch für euch. Deichkind mit Selber machen lassen aus dem Jahr 2015. Bruckner mit Für immer hier aus dem Jahr 2020. Auch ein richtig geiler Ohrwurm. Vorher aber noch Million Voices von Otto Knows aus dem Jahr 2012.

0: Na, ich weiß ja nicht. Das Studio sieht eigentlich, ich hab es mir ehrlich gesagt, ein bisschen luxuriöser vorgestellt bei euch. Naja, wahrscheinlich selber gemacht, wa? Je weniger du selber machst, desto weniger machst du auch falsch. Denk mal darüber nach, Alter. Ja, nicht so schwer. Die Welt keeps on turning, Alter. Universe keeps on spinning. Was ist los?
1: Deichkind mit selber machen lassen aus dem Jahr 2015 war das. Ich meine, es war ja nicht nur Deichkind, waren ja ganz viele Künstler hier bei der 2010 Radio Show. Und das war's von uns für diese Woche. Wir hören uns natürlich nächsten Samstag von 16 bis 20 Uhr wieder mit mehr Musik der letzten Jahre und den Hits von heute. Bis dahin wünsche ich euch ein schönes Restwochenende und ein paar Songs habe ich noch für euch. Ciao, ciao.

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auf der Reeperbahn nachts um 12:30 ein Streifzug durch St. Pauli, sind wir jetzt im Hypodrom auf der großen Freiheit angekommen. Eben betritt Hannes Gröger, der singende Seemann, das Podium über der Manege. Der Lärm verstummt und jetzt klingt sie auf, die alte, auf allen Meeren bekannte Weise.